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0: schon wieder die alte Leier.
1: Egal, ich muss raus.
0: Na ja, wenn du musst.
1: Ich flieg zu Haus raus.
0: Ja, dann brauchst du dich auch nicht zu gehen.
1: Für alle Zeit.
0: Wie lange werden das?
1: Das kommt davon, wenn ich trinke.
0: Du machst mich ganz voll schminken.